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1: Gute Nachrichten für alle, die an nachhaltigen Fortschritt glauben. Weltweit entstehen leise, aber wirkungsvolle Veränderungen. Costa Rica deckt seinen Strom fast vollständig aus erneuerbaren Energien. Peru verbessert den Zugang zu sauberem Trinkwasser für Millionen Menschen. Die Ozonschicht erholt sich schneller als erwartet. Helsinki erreicht null Verkehrstote und sogar Wale kehren in ihre früheren Lebensräume zurück. Diese Entwicklungen zeigen, Fortschritt und Umweltschutz schließen sich nicht aus. Mit klugen Entscheidungen und gemeinsamer Verantwortung wächst eine lebenswerte Zukunft Schritt für Schritt.
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1: Jetzt erzählt uns mal die Maike ihren persönlichen Karlsmoment aus dem Karlserlebnisdorf in Rövershagen.
2: Ich bin mal hier gewesen mit meiner Schwester und mit ihrem Sohn. 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Der hat sich so gefreut und ich habe gedacht, wer ist dieser Mensch? So, ich kannte ihn eigentlich eher so schüchtern und nee, möchte ich nicht und vielleicht auch gar nichts sagen. Und in dieser Schlange, voller Vorfreude auf das, was jetzt ihn erwarten wird in dieser Achterbahn, hat er die ganze Zeit gequatscht und dann ging es los in der Achterbahn. Und dieses kleine süße Wesen, der war wirklich in dieser Achterbahn, der war kaum wieder zu erkennen. 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
2: Als 16-Jährige hat Birgit Klein aus der Pfalz ihren Geldbeutel verloren. Jetzt, 41 Jahre später, hat sie ihn wieder. Ein Handwerker hat das Portemonnaie bei Sanierungsarbeiten auf dem Dachboden der Kirche in Bad Dürkheim wiedergefunden. Dort war es wohl jahrzehntelang unter Staub und Sand vergraben.
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0: Das Karlserlebnisradio hier mit dem Update aus dem Karlserlebnisdorf in Döveln in Mittelsachsen. Da gibt's ja bald ein neues Fahrgeschäft und zwar Bettys Bärchenbumerang. Die Achterbahn wird eröffnet zusammen mit dem großen Sommertheater in Döveln und zwar am 4. Juli. Und Marco aus dem Karlsteam erzählt uns mal, wie denn der aktuelle Stand ist zum Bau von Bettys Bärchenbumerang.
1: Na, aktuell werden die ganzen Fundamente gebaut. Ja, die Körbe, wo die Stützen drauf gesetzt werden. Es werden riesengroße Löcher gebuddelt. Jetzt haben wir auch einen riesengroßen Bagger da, dass die Station jetzt so langsam denn auch aufgebaut werden kann, also beziehungsweise das Fundament der Station. Überall ist alles abgesteckt. Man sieht schon grob, wo denn die Achterbahn irgendwann mal langfahren wird. Das ist der aktuelle Stand. Also jeden Tag sieht man auch Neues. Riesengroße Baugruben, aber mittlerweile sind sie schon voller Beton.
0: Ja, es wird so langsam. Und am 4. Juli eröffnen wir dann ganz offiziell unsere neue Achterbahn Bettys Bärchenbumerang. Und dann startet übrigens auch das Sommertheater im Karlserlebnisdorf in Döbeln in Mittelsachsen.

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1: Gute Nachrichten für umsonst. In Darmstadt betreiben Ehrenamtliche einen Umsonstladen, wo Menschen Dinge abgeben können, die noch gut in Schuss sind, aber nicht mehr gebraucht werden. Andere können diese kostenlos mitnehmen. Dies fördert Nachhaltigkeit und soziale Gerechtigkeit. Ein inspirierendes Beispiel für Gemeinsinn und Solidarität in der Stadt.
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0: Wenn man bei Karls ist, dann sammelt man ja viele Eindrücke. Hier läuft das Karls Erlebnisradio. Es gibt aber auch viele Karls-Fans, die sammeln ganz was anderes. Zum Beispiel Eierbecher. Die könnt ihr sehen bei uns im Karls Erlebnisdorf in Döbeln. Oder auch eine Spazierstocksammlung. Oder in allen Karls Erlebnisdörfern unsere im Guinnessbuch eingetragene Kaffeekannensammlung. Vor einiger Zeit war Robert Dahl bei einem neuen Sammelliebhaber. Und der hat auch was ganz Besonderes gesammelt.
1: Ja, das sind, sagen wir mal, Holzlöffel. Es sind jetzt nicht zwingend Kochlöffel, weil das eben sehr kunstvoll aus aller Welt kunstvoll gestaltete Holzlöffel sind. Das ist das, also das Alleinstellungsmerkmal sind, dass es also keine Metalllöffel sind aus irgendeiner Metalllegierung, sondern die sind allesamt aus Holz. Und der hat also jahrzehntelang also Holzlöffel gesammelt und hatte uns dann, ich weiß gar nicht mehr über welchen Kanal, aber gefragt, also er hat das mitbekommen, dass wir irgendwie so einen kleinen Sammeltick hier haben bei Karls und hat gesagt, wollt ihr die haben? Da bin ich da hingefahren und ich war eigentlich begeistert, muss ich sagen. Also es gibt ja Dinge, so Paralleluniversen, von denen man dann immer nichts mitkriegt, aber wenn man sich da mal so einen Moment mit auseinandersetzt, dann denkst du, was sind das für verrückte Löffel? Da gibt es denn Löffel, die denn Menschen in anderen Ländern zur Hochzeit geschenkt werden oder zur Geburt eines Kindes. Also wir sind uns dann einig geworden, dass wir diese Löffel übernehmen und die in Oberhausen im Erlebnisdorf, ähnlich wie die Eierbecher in Döbeln, werden wir in der Hofküche, da passt das natürlich die Löffel auch super dazu, Eierbecher auch, aber die Holzlöffel auch, ja. Die zieht er jetzt ganz kunstvoll auf so bespannte, gepolsterte Wände und dann werden die in Schaukästen eingelassen mit Beleuchtung und einer jeweiligen Beschreibung, wo der Löffel herkommt, aus welchem Jahr und so ein bisschen was von der Bedeutung. Und diese unzähligen Löffel, die werden in der gesamten Hofküche auf insgesamt, glaube ich, 40 solchen Schautafeln ausgestellt und das wird also spektakulär schön und da freuen wir uns natürlich wieder, dass wir schon wieder so eine verrückte Sammlung jetzt hier am Start haben.
0: Die Löffelausstellung seht ihr dann bei uns im Karls Erlebnisdorf in Oberhausen, wenn wir dann im Sommer das neue Erlebnisdorf in NRW eröffnen.

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1: Gute Nachrichten für alle, die an nachhaltigen Fortschritt glauben. Weltweit entstehen leise, aber wirkungsvolle Veränderungen. Costa Rica deckt seinen Strom fast vollständig aus erneuerbaren Energien. Peru verbessert den Zugang zu sauberem Trinkwasser für Millionen Menschen. Die Ozonschicht erholt sich schneller als erwartet. Helsinki erreicht null Verkehrstote und sogar Wale kehren in ihre früheren Lebensräume zurück. Diese Entwicklungen zeigen, Fortschritt und Umweltschutz schließen sich nicht aus. Mit klugen Entscheidungen und gemeinsamer Verantwortung wächst eine lebenswerte Zukunft Schritt für Schritt.
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3: Hallo und Tag gesagt. Ich bin der Wetterwerner und hab mal den Kalender geschaut. Deutschlands älteste erhaltene Seebrücke in Ahlbeck feiert heute ihren 128. Geburtstag. Denn heute vor 128 Jahren wurde die Seebrücke in Ahlbeck eröffnet. Und an der Nähe gibt es natürlich auch einen Karls. Also besucht uns doch gerne mal. Und für alle anderen gibt es jetzt den besten Musikmix am Freitag.

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0: Es ist 6.30 Uhr, 6:30, schönen guten Morgen. Das geht doch erstmal ganz gut los hier beim guten Morgenwetter für diesen Freitag. Mit Loch und Wolken, auch vielerorts am Vormittag noch Sonnenschein mit dabei. Am Nachmittag dann wieder dickere Wolken, die auch mal Regen und Gewitter rauslassen. Stellenweise muss mit kräftigem Starkregen oder Hagelkörnern und schweren Sturmböen gerechnet werden. Da, wo es regnet und gewittert, da kühlt sich die Luft dann auch schlagartig ab. Ansonsten erreichen wir heute nochmal die Hitzemarke von bis zu 30 Grad. Entlang der Ostseeküste, bei Seewind ein bisschen frischer, da kriegen wir dann so um die 25 Grad.
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2: Wir sind
3: Marie
2: und Moni
3: und wir grüßen alle, die schon wach sind und wünschen einen schönen Tag.
4: Tag.

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1: Als 16-Jährige hat Birgit Klein aus der Pfalz ihren Geldbeutel verloren. Jetzt, 41 Jahre später, hat sie ihn wieder. Ein Handwerker hat das Portemonnaie bei Sanierungsarbeiten auf dem Dachboden der Kirche in Bad Dürkheim wiedergefunden. Dort war es wohl jahrzehntelang unter Staub und Sand vergraben.
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1: 11. September 2001, ein Datum, das in die Geschichtsbücher einging, Bilder, die sich ins Gedächtnis der Menschen weltweit einbrannten. Flugzeuge, gelenkt von Terroristen, fliegen in die Twin Towers in New York, tausende Menschen finden den Tod. Ein Lied wird in dieser Zeit zum Symbol der Hoffnung, des Zusammenhalts und der Erinnerung und vor allem der Zukunft. Die am 17. Mai 1961 geborene irische Sängerin Enya hatte ihn geschaffen. Only Time heißt die Nummer, die eigentlich schon im November 2000 erschienen war, aber jetzt als musikalische Untermalung zu den schrecklichen Bildern von 9/11 gespielt wird. Kein Wunder drückt das Lied doch das Gefühl der Angehörigen aus. Only Time, nur die Zeit. In dem Text dreht sich alles um die Zukunft und die Liebe. Schnell geht das Lied in die Charts. Noch im September 2001 klettert Only Time an die Spitze der deutschen Charts. Anfang Oktober ist es die Nummer 1. Allein in Deutschland wurde der Song 750.000 Mal verkauft. Ein halbes Jahr bleibt die New Age Ballade in der deutschen Verkaufshitparade. Die Einnahmen, die Enya mit dem Song erzielte, spendete die irische Sängerin an die Hinterbliebenen der Opfer und an die New Yorker Feuerwehr. Enya selbst, die schon Ende der 80er einen weltweiten Hit hatte, konnte nach Only Time eine weitere Nummer 1 nachlegen und produzierte bis 2016 weiter Platten. Doch Only Time aus dem November 2000 bleibt bisher unerreicht.

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0: Es ist 7:30 Uhr, 7:30 Uhr auf der Uhr und hier ist für euch das Wetter-Update. Schönen guten Morgen. Wir sind beim Wetter-Update für diesen Freitag hier im Karlserlebnisradio. Es war ja in den letzten Tagen ziemlich warm und da, wo es so warm und schwül warm ist, da gibt es auch mal ein paar Wärmegewitter. Das ist dann heute der Fall, vor allen Dingen im Nordwesten des Landes. Da gibt es dann dickere Wolken und auch mal ein paar kräftige Regenschauer mit Hagel und Gewitter. Und da, wo es gewittert, ist der Wind auch immer ziemlich stürmisch unterwegs, weht aus südwestlichen Richtungen. Tagestoptemperatur erreicht heute nochmal 25 Grad am Strand und 33 Grad im Land. Heute Vormittag aber nochmal richtig schön und sonnig überall, Richtung Nachmittag dann eher die Wetterwende.
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1: Trinkt der Bauer und fährt Traktor, wird er zum Gefahrenfaktor.

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1: Gute Nachrichten für umsonst. In Darmstadt betreiben Ehrenamtliche einen Umsonstladen, wo Menschen Dinge abgeben können, die noch gut in Schuss sind, aber nicht mehr gebraucht werden. Andere können diese kostenlos mitnehmen. Dies fördert Nachhaltigkeit und soziale Gerechtigkeit. Ein inspirierendes Beispiel für Gemeinsinn und Solidarität in der Stadt.
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3: Einen wunderschönen guten Morgen. Das Wochenende ist in Sicht. Es ist Freitag und ich bin der Wetterwerner und wünsche euch einen schönen Start ins Wochenende. Jetzt wie immer um diese Zeit mit dem guten Morgen Wachmach-Song. Hier ist Nana Moskuri für euch und sie singt nur für euch. Guten Morgen, Sonnenschein.
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Guten Morgen, hier ist das Karls Wachmachradio und wenn du auch keine Fußbodenheizung im Badezimmer hast, na dann tanz dich doch jetzt mal warm. Hier ist die passende Musik dazu.

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0: Das ist der letzte Sprint vorm Wochenende. Es ist 8:30 und für euch gibt's jetzt das Wetterupdate hier im Kreiserlebnisradio. Geht doch erstmal ganz gut los hier beim guten Morgenwetter für diesen Freitag mit lockeren Wolken, auch vielerorts am Vormittag noch Sonnenschein mit dabei, am Nachmittag dann wieder dickere Wolken, die auch mal Regen und Gewitter rauslassen. Stellenweise muss mit kräftigem Starkregen oder Hagelkörnern und schweren Sturmböen gerechnet werden. Da, wo es regnet und gewittert, da kühlt sich die Luft dann auch schlagartig ab. Ansonsten erreichen wir heute nochmal die Hitzemarke von bis zu 30 Grad entlang der Ostseeküste. Bei Seewind ein bisschen frischer, da kriegen wir dann so um die 25 Grad.
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2: Tag, ich bin wach und ich bin Emma aus Lübeck und ich wünsche allen einen wunderschönen guten Morgen und einen richtig tollen Start in den Tag. Tag.

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1: Gute Nachrichten für alle, die an nachhaltigen Fortschritt glauben. Weltweit entstehen leise, aber wirkungsvolle Veränderungen. Costa Rica deckt seinen Strom fast vollständig aus erneuerbaren Energien. Peru verbessert den Zugang zu sauberem Trinkwasser für Millionen Menschen. Die Ozonschicht erholt sich schneller als erwartet. Helsinki erreicht null Verkehrstote und sogar Wale kehren in ihre früheren Lebensräume zurück. Diese Entwicklungen zeigen, Fortschritt und Umweltschutz schließen sich nicht aus. Mit klugen Entscheidungen und gemeinsamer Verantwortung wächst eine lebenswerte Zukunft Schritt für Schritt.
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3: So klingt es, wenn wir bei Karls Richtung Wochenende gehen. Es ist der Freitag und ich bin der Wetterwerner. Hallo und Tag gesagt. Für euch habe ich gleich den besten Musikmix und natürlich wieder eine erdbeerige Zahl des Tages. Das ist unsere Rubrik mit einer Zahl aus unserem Karls-Universum. Gleich geht's los. Erstmal Musik für euch.
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0: 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Juli. Und Marco aus dem Karlsteam erzählt uns mal, wie denn der aktuelle Stand ist zum Bau von Bettys Bärchenbumerang.
1: Na, aktuell werden die ganzen Fundamente gebaut. Ja, die Körbe, wo die Stützen drauf gesetzt werden. 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Überall ist alles abgesteckt. Man sieht schon grob, wo denn die Achterbahn irgendwann mal langfahren wird. Das ist der aktuelle Stand. Also jeden Tag sieht man auch Neues. Riesengroße Baugruben, aber mittlerweile sind sie schon voller Beton.
0: Ja, es wird so langsam und am 4. Juli eröffnen wir dann ganz offiziell unsere neue Achterbahn Bettys Bärchenbumerang und dann startet übrigens auch das Sommertheater im Karlserlebnisdorf in Döbeln in Mittelsachsen.

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0: Schönen guten Tag und guten Morgen an dieser Stelle. 9:30 ist es und das Leben ist längst schon auf Sendung. Wir sind beim Wetterupdate für diesen Freitag hier im Kalterlebnisradio. Es war ja in den letzten Tagen ziemlich warm und da, wo es so warm und schwül warm ist, da gibt es auch mal ein paar Wärmegewitter. Das ist dann heute der Fall, vor allen Dingen im Nordwesten des Landes. Da gibt es dann dickere Wolken und auch mal ein paar kräftige Regenschauer mit Hagel und Gewitter. Und da, wo es gewittert, ist der Wind auch immer ziemlich stürmisch unterwegs, weht aus südwestlichen Richtungen. Tagestoptemperatur erreicht heute nochmal 25 Grad am Strand und 33 Grad im Land. Heute Vormittag aber nochmal richtig schön und sonnig überall. Richtung Nachmittag dann eher die Wetterwende.
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1: Cheap Trick, also billiger Trick, nennt sich seit 1973 eine in Illinois gegründete amerikanische Rockband. Doch die Musik des Quartetts, das heute fast noch so zusammenspielt wie seit der Gründung, macht alles andere als billige Musik. Kurz nach der Gründung spielten sie als Vorband von Queen, Kiss, Santana und den Kings. Es dauerte aber bis zum Frühjahr 1979, bis Cheap Trick ihren ersten weltweiten Hit hatten. Ende März des Jahres kam Want You To Want Me. Und warum ins Studio gehen und da eine saubere Platte einspielen? Wir sind ja eine Liveband und so wurde der Titel auch als Live-Nummer herausgebracht. Die softige Rocknummer schaffte es in Deutschland in die Top 20. Im Heimatland USA ging I Want You To Want Me sogar bis auf Platz 7. Übersetzt heißt der Titel, der einem Wunsch gleichkommt, ich möchte, dass du mich willst. Und viele Musikfans in Deutschland mochten den treibenden Song und so wurde er auch bei uns zum Markenzeichen von Cheap Trick. Sie beeinflussten viele Bands weltweit, in Deutschland beispielsweise die Ärzte und Beatsteaks. Zugegeben, außerhalb der USA war es dann auch der einzige große Hit der Band, die in den USA aber immer mal wieder einen Top-10-Hit hatten. Höhepunkt eines jeden Konzerts von Cheap Trick ist dabei ihr I Want You To Want Me aus dem Frühjahr 1979.

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1: Macht sich die Dorfkatze schön und fein? Ja, dann kann es ja nur der Fasching sein.

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1: Als 16-Jährige hat Birgit Klein aus der Pfalz ihren Geldbeutel verloren. Jetzt, 41 Jahre später, hat sie ihn wieder. Ein Handwerker hat das Portemonnaie bei Sanierungsarbeiten auf dem Dachboden der Kirche in Bad Dürkheim wiedergefunden. Dort war es wohl jahrzehntelang unter Staub und Sand vergraben.
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3: Der letzte Freitag im Monat Mai. Ja, wir haben den 29. Mai. Schönen Freitag an alle. 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Viel Spaß. Einige hören ja auf dem Weg zu Karls immer das offizielle Radio. Deswegen schön, dass ihr dran seid. Schön, dass ihr eingeschaltet habt. 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

0: Nach den letzten schönen Tagen wird es heute zwar auch nochmal warm mit 25 Grad am Strand und 33 Grad im Land, aber es gibt eine Abkühlung am Nachmittag mit Regen, Hagel und Gewitter, in einigen Regionen auch Sturmböen aus südwestlichen Richtungen. Das Wochenende auch nochmal schön sonnig und auch nochmal heiß, Temperaturen bis 33 Grad.
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1: Gute Nachrichten für umsonst. In Darmstadt betreiben Ehrenamtliche einen Umsonstladen, wo Menschen Dinge abgeben können, die noch gut in Schuss sind, aber nicht mehr gebraucht werden. Andere können diese kostenlos mitnehmen. Dies fördert Nachhaltigkeit und soziale Gerechtigkeit. Ein inspirierendes Beispiel für Gemeinsinn und Solidarität in der Stadt.
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3: Hallo und Tag gesagt. 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Geburtstag. Denn heute vor 128 Jahren wurde die Seebrücke in Ahlbeck eröffnet. 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Und für alle anderen gibt es jetzt den besten Musikmix am Freitag.
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0: Nach den letzten schönen Tagen wird es heute zwar auch nochmal warm, mit 25 Grad am Strand und 33 Grad im Land, aber es gibt eine Abkühlung am Nachmittag mit Regen, Hagel und Gewitter, in einigen Regionen auch Sturmböen aus südwestlichen Richtungen. Das Wochenende auch nochmal schön sonnig und auch nochmal heiß, Temperaturen bis 33 Grad.
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1: Gute Nachrichten für alle, die an nachhaltigen Fortschritt glauben. Weltweit entstehen leise, aber wirkungsvolle Veränderungen. Costa Rica deckt seinen Strom fast vollständig aus erneuerbaren Energien. Peru verbessert den Zugang zu sauberem Trinkwasser für Millionen Menschen. Die Ozonschicht erholt sich schneller als erwartet. Helsinki erreicht null Verkehrstote und sogar Wale kehren in ihre früheren Lebensräume zurück. Diese Entwicklungen zeigen, Fortschritt und Umweltschutz schließen sich nicht aus. Mit klugen Entscheidungen und gemeinsamer Verantwortung wächst eine lebenswerte Zukunft Schritt für Schritt.
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3: Tag gesagt, ich bin der Wetter Werner, euch einen schönen Freitag und heute Abend, da ist es wieder soweit. Alle Schlagerfans kommen auf ihre Kosten, denn es läuft wieder die Schlagershow. Heute mit Nachwuchs-Newcomerin Ina Irgendwo. Sie kommt aus Rostock und leitet euch heute durch die Schlagershow zwischen 18 und 20 Uhr. Seid dabei und

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1: Blondie heißt Blondie, weil sich eigentlich fast alles in den späten 70ern und frühen 80ern um die attraktive, hellblonde Leadsängerin Debbie Harry drehte. Obwohl knapp 10 Jahre älter als der Rest der Band, war die Amerikanerin nicht nur Blickfang, sondern auch Stilikone und Aushängeschild der Formation aus New York. Zahlreiche Charthits folgten schon kurz nach der Gründung. Blondie zählte zu den angesagtesten Bands des New Wave weltweit, sammelte Spitzenplätze wie andere Pilze im Wald. Debbie Harry war die meist fotografierte Frau ihrer Zeit. 1982 folgte dann das Aus, nachdem die Erfolge nachließen und Blondie-Poster blätterten von den Wänden. Als dann auch noch Gitarrist und Harry-Partner Chris Dean schwer erkrankte, schien das endgültige Aus von Blondie besiegelt. Doch in den späten 90ern war Blondie wie aus dem Nichts wieder da und das auch noch erfolgreich. Im Frühjahr 1999 kam die Single Maria heraus und wurde zum Sommerhit. In Großbritannien Platz 1, in Deutschland Platz 3 für Blondies Maria. Debbie Harry, inzwischen Mitte 40, zog auch auf der Bühne wieder voll durch, als hätte es die Zeit dazwischen nicht gegeben. Auch der Song selbst knüpfte textlich an die erfolgreichen Zeiten an. Ein Jugendlicher träumt in einem katholischen Internat von seiner idealen Frau namens Maria. 1999 war Blondies Maria der letzte Mega-Hit der Amerikaner.

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0: Nach den letzten schönen Tagen wird es heute zwar auch nochmal warm, mit 25 Grad am Strand und 33 Grad im Land, aber es gibt eine Abkühlung am Nachmittag mit Regen, Hagel und Gewitter, in einigen Regionen auch Sturmböen aus südwestlichen Richtungen. Das Wochenende auch nochmal schön sonnig und auch nochmal heiß, Temperaturen bis 33 Grad.
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Tag gesagt, ich bin der Wetterwerner. Bleib dran, ich mach es ja auch. 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
1: Als 16-Jährige hat Birgit Klein aus der Pfalz ihren Geldbeutel verloren. Jetzt, 41 Jahre später, hat sie ihn wieder. Ein Handwerker hat das Portemonnaie bei Sanierungsarbeiten auf dem Dachboden der Kirche in Bad Dürkheim wiedergefunden. Dort war es wohl jahrzehntelang unter Staub und Sand vergraben.
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3: Schönen Freitag, schönen Start ins Wochenende. Ich bin der Wetterwerner. Tag gesagt, schön, dass ihr eingeschaltet habt. Bleibt dran, dann gibt's gleich den besten Musikmix und Infos rund um Karls.

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0: Nach den letzten schönen Tagen wird es heute zwar auch nochmal warm, mit 25 Grad am Strand und 33 Grad im Land, aber es gibt eine Abkühlung am Nachmittag mit Regen, Hagel und Gewitter, in einigen Regionen auch Sturmböen aus südwestlichen Richtungen. Das Wochenende auch nochmal schön sonnig und auch nochmal heiß, Temperaturen bis 33 Grad.
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1: Gute Nachrichten für umsonst. In Darmstadt betreiben Ehrenamtliche einen Umsonstladen, wo Menschen Dinge abgeben können, die noch gut in Schuss sind, aber nicht mehr gebraucht werden. Andere können diese kostenlos mitnehmen. Dies fördert Nachhaltigkeit und soziale Gerechtigkeit. Ein inspirierendes Beispiel für Gemeinsinn und Solidarität in der Stadt.
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3: So klingt es, wenn wir bei Karls Richtung Wochenende gehen. Es ist der Freitag und ich bin der Wetterwerner. Hallo und Tag gesagt. Für euch habe ich gleich den besten Musikmix und natürlich wieder eine erdbeerige Zahl des Tages. Das ist unsere Rubrik mit einer Zahl aus unserem Karls-Universum. Gleich geht's los. Erstmal Musik.

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0: Das hitze Schwitzwetter geht heute in die nächste Runde. Damit sind wir angekommen beim Wetterupdate hier im Karlserlebnisradio. Mit dem Temperaturcheck jetzt mit 25 Grad am Karlserlebnisdorf in Zirkow auf Rügen und 33 Grad messen wir am Karlserlebnisdorf in Elztal bei Berlin. Dazu in einigen Regionen nachher nochmal ein paar Wärmegewitter und auch Regenschauer. Im Rest des Landes dann aber trocken und an der Küste ein frischer Wind aus südwestlichen Richtungen. Auch das Wochenende nochmal sonnig und warm.
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0: Das Karlserlebnisradio hier mit dem Update aus dem Karlserlebnisdorf in Döveln in Mittelsachsen. Da gibt's ja bald ein neues Fahrgeschäft und zwar Bettys Bärchenbumerang. Die Achterbahn wird eröffnet zusammen mit dem großen Sommertheater in Döveln und zwar am 4. Juli. Und Marco aus dem Karls-Team erzählt uns mal, wie denn der aktuelle Stand ist zum Bau von Bettys Bärchenbumerang.
1: Na, aktuell werden die ganzen Fundamente gebaut. Ja, die Körbe, wo die Stützen drauf gesetzt werden. Es werden riesengroße Löcher gebuddelt. Jetzt haben wir auch einen riesengroßen Bagger da, dass die Station jetzt so langsam denn auch aufgebaut werden kann, also beziehungsweise das Fundament der Station. Überall ist alles abgesteckt. Man sieht schon grob, wo denn die Achterbahn irgendwann mal langfahren wird. Das ist der aktuelle Stand. Also jeden Tag sieht man auch Neues. Riesengroße Baugruben, aber mittlerweile sind sie schon voller Beton.
0: Ja, es wird so langsam und am 4. Juli eröffnen wir dann ganz offiziell unsere neue Achterbahn Bettys Bärchenbumerang und dann startet übrigens auch das Sommertheater im Karlserlebnisdorf in Döbeln in Mittelsachsen.

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1: Gute Nachrichten für alle, die an nachhaltigen Fortschritt glauben. Weltweit entstehen leise, aber wirkungsvolle Veränderungen. Costa Rica deckt seinen Strom fast vollständig aus erneuerbaren Energien. Peru verbessert den Zugang zu sauberem Trinkwasser für Millionen Menschen. Die Ozonschicht erholt sich schneller als erwartet. Helsinki erreicht null Verkehrstote und sogar Wale kehren in ihre früheren Lebensräume zurück. Diese Entwicklungen zeigen, Fortschritt und Umweltschutz schließen sich nicht aus. Mit klugen Entscheidungen und gemeinsamer Verantwortung wächst eine lebenswerte Zukunft Schritt für Schritt.
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3: Der letzte Freitag im Monat Mai. Ja, wir haben den 29. Mai. Schönen Freitag an alle. Und es gibt sogar noch Leute, die haben Pfingstferien. 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Dann ist doch ein schönes Ausflugsziel, wenn man mal zu Karls fährt in den Ferien. Viel Spaß! Einige hören ja auf dem Weg zu Karls immer das offizielle Radio. Deswegen schön, dass ihr dran seid, schön, dass ihr eingeschaltet habt. Und viel Spaß bei Karls.

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1: Die am 2. April 1947 in Birmingham, Alabama geborene Emmylou Harris ist von Hause aus eigentlich eine in den USA sehr erfolgreiche Country-Sängerin. In ihrer Heimat konnte sie damit in den 70ern mehrfach die Spitze der Country-Hitparaden erreichen. Außerdem war sie in dieser Zeit eine gefragte Duettpartnerin von Bob Dylan, Neil Young, Roy Orbison oder Willie Nelson. Im Februar 1981 überraschte die blonde Frau mit der Gitarre aber die Musikwelt, denn sie coverte einen großen Popsong der 50er. Mr. Sandman von Pat Ballard aus 1954. Aber spätestens ab der zweiten Strophe kann Harris nicht anders, die Western-Gitarre kommt zum Einsatz und so wird Mr. Sandman doch tatsächlich zumindest ein halber Country-Song. Das Lied über den Sandmann lockerte Anfang der 80er die Charts bei uns förmlich auf. Klar, die Nummer ist kein tanzbarer Disco-Roller, eher ein launiges Liedchen für eine Tanztee-Veranstaltung, aber auch den Musikfans in Deutschland gefiel das Harris-Cover und es wurde der bisher größte Erfolg der Amerikanerin in den deutschen Charts. Mr. Sandman schaffte es Anfang 1981 bis auf Platz 14. Die Country-Fans in den USA fanden es dann doch wohl zu seicht. Hier wurde das Sandmann-Lied, was übrigens ein Wunsch und kein Einschlaflied ist, nur ein Platz 10. Emmylou Harris ist bis heute auf vielen Festivals aktiv. 13 Mal bekam sie schon einen Grammy und verkaufte fast 6 Millionen Platten. Mr. Sandman aus dem Februar 1981 ist bei uns aber der größte Erfolg von Emmylou Harris geblieben.

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0: Heute gibt es eine kleine Abkühlung. Jetzt schon am Nachmittag sind die Wolken in einigen Regionen schon ein bisschen dicker geworden. Da können hier und da auch ein paar Regenschauer mit dabei sein. In anderen Regionen aber auch nochmal Sonnenschein. Und das bei Werten aktuell von 25 Grad am Strand und 33 Grad im Land. Auch das Wochenende nochmal schön sonnig bei 33 Grad.
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1: Als 16-Jährige hat Birgit Klein aus der Pfalz ihren Geldbeutel verloren. Jetzt, 41 Jahre später, hat sie ihn wieder. Ein Handwerker hat das Portemonnaie bei Sanierungsarbeiten auf dem Dachboden der Kirche in Bad Dürkheim wiedergefunden. Dort war es wohl jahrzehntelang unter Staub und Sand vergraben.
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3: Hallo und Tag gesagt. Ich bin der Wetterwerner und habe mal den Kalender geschaut. Deutschlands älteste erhaltene Seebrücke in Ahlbeck feiert heute ihren 128. Geburtstag. Denn heute vor 128 Jahren wurde die Seebrücke in Ahlbeck eröffnet. Und da in der Nähe gibt es natürlich auch einen Karls. Also besucht uns doch gerne mal. Und für alle anderen gibt es jetzt den besten Musikmix am

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0: Das hitze Schwitzwetter geht heute in die nächste Runde. Damit sind wir angekommen beim Wetterupdate hier im Karlserlebnis Radio mit dem Temperaturcheck. Jetzt mit 25 Grad am Karlserlebnisdorf in Zirkow auf Rügen und 33 Grad messen wir am Karlserlebnisdorf in Elztal bei Berlin. Dazu in einigen Regionen nachher nochmal ein paar Wärmegewitter und auch Regenschauer. Im Rest des Landes dann aber trocken und an der Küste ein frischer Wind aus südwestlichen Richtungen. Auch das Wochenende nochmal sonnig und warm.
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1: Das Erdbeerbütchen steht heute in der Ratzeburger Allee in Lübeck, direkt beim Wirtscenter. Und ihr wisst ja, da wo Erdbeeren verkauft werden, ist der Sommer nicht mehr weit.
0: Das war der Erdbeerverkaufsstand des Tages, hier bei Karls Erlebnisradio.

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1: Gute Nachrichten für umsonst. In Darmstadt betreiben Ehrenamtliche einen Umsonstladen, wo Menschen Dinge abgeben können, die noch gut in Schuss sind, aber nicht mehr gebraucht werden. Andere können diese kostenlos mitnehmen. Dies fördert Nachhaltigkeit und soziale Gerechtigkeit. Ein inspirierendes Beispiel für Gemeinsinn und Solidarität in der Stadt.
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3: Tag gesagt, ich bin der Wetterwarner, euch einen schönen Freitag und heute Abend, da ist es wieder soweit, alle Schlagerfans kommen auf ihre Kosten, denn es läuft wieder die Schlagershow. Heute mit Nachwuchs-Newcomerin Ina Irgendwo. Sie kommt aus Rostock und leitet euch heute durch die Schlagershow zwischen 18 und 20 Uhr. Seid dabei und ich wünsche

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1: Das war

0: Sein in anderen Regionen aber auch nochmal Sonnenschein und das bei Werten aktuell von 25 Grad am Strand und 33 Grad im Land. Auch das Wochenende nochmal schön sonnig bei 33 Grad.
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1: 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Einen schönen guten Abend im Karls Erlebnisradio zur Schlagershow mit Ina Irgendwo. Ich freue mich auf die nächsten 2 Stunden mit euch durch diese Sendung zu gehen. Alles Weitere kommt gleich.

Guten Abend, schön, dass ihr heute da seid im Karls Erlebnisradio zur Schlagershow mit Ina Ingwo. Ich freue mich mit euch die nächsten zwei Stunden durch die Sendung zu gehen. Für alle, die mich noch nicht kennen, mein Name ist Yvonne. Ich stehe seit zwei Jahren auf der Bühne als Ina Ingwo und ich komme aus Rostock. Heute gibt's jede Menge Musik von mir zum Mitsingen, Tanzen und zum Träumen, aber auch Lieblingslieder aus meinem Schlagerbereich. Ich nehme euch mit auf meine eigene kleine Reise. Also macht es euch gemütlich, dreht das Radio lauter, egal ob im Auto, zu Hause oder vielleicht schon mit einem kleinen Getränk in der Hand. Jetzt starten wir gemeinsam in einen richtig schönen Schlagerabend.

Hier ist die Schlagershow im Karls Erlebnisradio mit Ina Irgendwo. Wenn Schlager eins kann, dann Emotionen. Und da kommen wir auch schon zu meinem ersten Song, Liebe ohne Lügen, welches im März dieses Jahres veröffentlicht wurde. Liebe ohne Lügen ist ein Lied über Wunsch nach Vertrauen und Ehrlichkeit. Ich hatte auch nicht immer Glück in der Liebe, daher liebe ich diesen Song so sehr. Also ganz viel Spaß damit.

willkommen zur Schlagershow mit Ina irgendwo im Karls Erlebnisradio. Das reimt sich aber auch richtig super. Ich liebe ja Songs, bei denen man automatisch immer laut mitsingt, obwohl man den Text eigentlich gar nicht kennt. Ich will euch natürlich auch nicht mein allererstes Lied vorenthalten, was ich selbst gesungen habe und selbst geschrieben habe. Im Nachgang denke ich so, naja, im Schlagerbereich wird das natürlich nicht so gut klingen. Aber was soll's, ich will euch auf jeden Fall dieses Bier nicht vorenthalten. Dieses Bier, dieses Lied, es heißt nämlich Bier. Ganz viel Spaß mit Bier.

Ja, wie ihr gehört habt, ist das nicht mein bester Song. Viel Autotuning drauf, viel ja vom Tonstudio auch nicht so doll aufgenommen. Aber es ist halt ein Song, es war mein erster Song und ja, jetzt versteht ihr mich bestimmt. So ihr Lieben, und jetzt kommt natürlich Musik, die viel besser ist als B.E.R., weil tatsächlich da viel Autotune drauf ist. Ich habe natürlich auch schöne Musik. Und da kommen wir auch tatsächlich zu meinem nächsten Song, der heißt Ich lebe jetzt, ich lebe neu. Von Katrin kam eine Frage, warum heiße ich eigentlich Ina irgendwo? Zum Zeitpunkt, als ich angefangen habe zu singen, hieß ich noch Zorn mit Nachname. Ich habe gedacht, Zorn, das passt tatsächlich nicht in den Schlagerbereich. Da habe ich mich hingesetzt, habe überlegt, Ina klingt gut, kann man sich merken. Und ich bin ein Mensch, der immer überall und irgendwo durch die Welt reist, der im Leben nicht richtig ankommt. Daher Ina irgendwo. Und der hat sich tatsächlich gefestigt und den Namen finde ich toll. Und deswegen heiße ich jetzt Ina irgendwo. Und tatsächlich handelt mein nächster Song, Ich lebe jetzt, ich lebe neu, von einem tollen Leben, nichts aufzugeben, immer weiterzumachen. Viel Spaß mit Ich lebe jetzt, ich lebe

Willkommen zur Schlagershow mit Ina Irgendwo im Erlebnisradio. Hallo. Eine Frage von Frank war, mit wem würdest du ein Duett singen? Was könntest du dir vorstellen? Da muss ich nicht lange überlegen. Für mich Anna-Karina Wojcik, eine attraktive Frau, mega Lieder, überall gefragt, egal ob Dschungelcamp, ob Let's Dance. Sie ist halt überall sehr beliebt. Ich mag ihre Musik. Sie wird natürlich auch viel runtergemacht. Öffentlich stehen heißt leider auch, jeder lässt das mit. Gerade Frauen bekommen das ab. Aber ich finde stark, wie sie ihren Weg geht. Und darum machen wir als nächsten Song einfach Anna-Karina Wojcik, dieses Gefühl.

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0: Hier ist Ina irgendwo in der Schlagershow vom Karls Erlebnisradio. Hallo. Musik früher gegen heute. In meiner Zeit war das tatsächlich noch so. Wir hatten Kassetten, die mussten wir zurückspulen. Jeder hatte so einen Walkman. Wer einen Walkman nicht kennt, das ist so ein toller Kasten, den man hier unten so eine Gürtelschnalle trägt und da ist eine Kassette drin. Und wir haben dann zu Hause Radio gehört und haben versucht, diese Musik aufzunehmen. Da durfte aber auch nichts dazwischen kommen, denn mussten wir alles von vorne machen. Jedenfalls hatten viele einen Walkman. Meine Eltern hatten leider das Geld nicht für einen Walkman, aber ich habe tatsächlich nur Kopfhörer getragen und habe so getan, als wenn ich einen Walkman habe und habe immer so mitgedanced. Schön peinlich, aber egal. Musik ging früher von heute einfach toll. Und da fällt mir ein von Wolfgang Petri, Verlieben, Verloren, Vergessen, Verzeihen. Und damit grüße ich ganz lieb meine Mama, die ein großer Fan von Wolfgang Petri ist. Ganz viel Spaß mit der Musik.
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0: Hallo, hier ist Ina irgendwo in der Schlagershow vom Karls Erlebnisradio. Schön, dass ihr dabei seid. Ich freue mich. Schlager verbindet Generationen. Was ich am Schlager am meisten liebe, Oma kennt die Lieder, Mama kennt die Lieder, die Kinder kennen die Lieder und die Enkel kennen natürlich auch die Lieder. Bei uns war es früher immer so, Opa hatte ein Akkordeon und es wurde bei jedem Geburtstag Akkordeon gespielt. Wir haben die Lieder laut mitgesungen. Ich weiß nicht, ob es sowas heute immer noch gibt. Ich habe das damals geliebt. Diese Atmosphäre war einfach toll und ein typisches Lied, was wirklich von früher ist. Und was man schön mitsingen kann, ist "Schön ist es auf der Welt zu sein" von Karl Gott. Und ich grüße ganz lieb meine ganze Familie, Onkel, Tanten, Schwestern, Kinder. Ganz viel Spaß mit Karl Gott. Schön ist es auf der Welt zu sein.
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1: 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Guten Abend, es ist kurz nach 19 Uhr im Karls Erlebnisradio. Willkommen zur zweiten Runde zur Schlagershow mit Ina Ingwo.

0: Willkommen zur Schlagershow mit Ina irgendwo im Karlserlebnisradio. Schön, dass ihr immer noch dabei seid. Was macht Musik mit Menschen? Manchmal sieht man es Menschen auch gar nicht an, wenn es denen nicht so gut geht. Es gibt auch Tage bei mir, die nicht so gut sind. Ich habe Angst- und Panikattacken. Viele Menschen sprechen nicht drüber. Ich mache da keinen Hehl draus. Mir hat geholfen die Musik, mir hat das Singen geholfen, mir hat das Tanzen geholfen. Und ich möchte einfach euch allen da draußen auch die Mut geben, wenn ihr sowas habt, nicht aufgeben. Macht einfach weiter und lernt auch mal Nein zu sagen. Das ist wirklich ganz doll wichtig. Und da fällt mir ein Lied ein von Malte Kelly. Warum hast du nicht Nein gesagt?
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Willkommen zur Schlagershow mit Ina irgendwo im Karls Erlebnisradio. Und dann gibt es ja diese Musik, wo jeder mittanzt. Jeder kennt jeden, jeder grölt laut mit, egal ob alt oder jung. Ich glaube, ihr wisst schon, wen ich meine. Das ist der Roland Kaiser. Ich selbst bin totaler Roland Kaiser-Fan. Ich war bei sämtlichen Konzerten. Zu meinem Junggesellenabschied wurde mir ein persönliches Treffen mit ihm geschenkt. Ja, hätte ich das gewusst, hätte ich vorher nicht so viel getrunken. Also ich glaube, Roland Kaiser war froh, dass ich nachher weg war. Ich glaube, ein Duett mit mir kommt nicht in Frage. Das war wirklich sehr, sehr peinlich. Aber ich liebe Roland Kaiser und deswegen Extreme von Roland Kaiser. Extreme.

Hier ist Ina irgendwo im Karls Erlebnisradio in der Schlagershow. Hallo. So, also, Ina irgendwo, ich bin Sängerin aus Rostock. Ihr könnt mich finden bei YouTube, bei Instagram, bei Facebook. Fiesta Records tatsächlich, ein Plattenlabel für meinen Song, auch dort könnt ihr mich finden. Und ich habe ja eine Umfrage gestellt, was ihr ja von mir hören wollen würdet im Radio. Und da war eine Frage von Frank: Ina, wie bist du eigentlich zur Musik gekommen? Ja, also Schlagermusik finde ich natürlich schon mein ganzes Leben lang toll. Jeder musste mit mir mit zum Schlagerkonzert. An meinen Geburtstagen mussten alle mit mir ins Tonstudio. Alle waren abgenervt, aber sie haben es alle fleißig mitgemacht. Und ich bin auch bei sämtlichen Konzerten immer auf die Bühne gekrabbelt. Und zuletzt vor 3 Jahren, da war Dieter Bohlen in der Schlager, hier in der Stadthalle. Und auch da war ich auf der Bühne. Und dann bin ich nächsten Morgen aufgewacht und habe gedacht: Ina, warum machst du das? Nein, Yvonne, warum machst du das eigentlich nicht selber? Und ich hatte zu dem Zeitpunkt, wie gesagt, viel mit Angst- und Panikattacken zu tun und habe dann tatsächlich Gesangsunterricht genommen. Also nochmal Entschuldigung an meinen Gesangslehrer, was der alles ertragen musste mit meiner Stimme. Ich habe dann angefangen, in Pflegeheim zu singen, ehrenamtlich. Habe dann angefangen, im Sommer am Strand zu singen. Ja, und dann so bin ich eigentlich zur Musik gekommen. Und da bin ich stolz drauf. Und eins meiner ersten Songs war auch Heartbeat. Und das will ich euch auch jetzt vorspielen. Ina

jetzt. Und hier ist nochmal Ina irgendwo im Karls Erlebnisradio in der Schlagershow. Schön, dass ihr noch dabei seid. Es gibt auch bestimmte Lieder, die sofort Erinnerungen hochholen. Ein Sommer, eine Autofahrt, liebe Menschen. Ich bin ein Kind der 90er und wir hatten damals eine unbeschwerte Jugend. Ich persönlich fand's toll ohne Handys. Wir hatten laute Partys. Wir waren bei der Love Parade. Wir haben so viel Spaß gehabt damals.

Und damit möchte ich meine ganz lieben Freunde aus dem Schuppen grüßen in Neukloster. Wir hatten gerade 30-jähriges Treffen und das war so toll. Und da habe ich mir gedacht, ich spiele für meine lieben Freunde. Ist jetzt nicht gerade ein Schlager, aber ist persönlich für mich eine schöne Erinnerung. Es ist Culture Beat Mr. Wayne. Den spiele ich jetzt für euch und danach geht's aber weiter mit Schlager, versprochen.

hier ist Ina irgendwo im Karls Erlebnisradio zur Schlagershow. Ja, mein erster Bühnenauftritt. Ich weiß noch, das war ja ganz peinlich. Das war im Pflegeheim im Stralsund. Alle hatten große Erwartungen. Ich selber, ich hatte sonne schlottrigen Knie. Ich hatte mehr Angst als vor meiner Führerscheinprüfung. Ich glaube, meine Töne waren noch irgendwo im Nachbarort unterwegs. Also es war tatsächlich schrecklich. Sie haben trotzdem gefeiert. Ich glaube, sie haben so getan, als wenn sie es gut finden. Und ein Lied davon, was ich gesungen habe, was halt damals noch nicht so gut lief, ist von Matthias Reim, Verdammt, ich lieb dich. Also ganz viel Spaß mit diesem Song.

Und hier ist wieder Ina irgendwo im Karls Erlebnisradio. Hallo, nochmal willkommen zur Schlagershow. Sommer, Ostsee, Musik. Wir haben ja das große Glück, dass wir hier an der Ostsee wohnen. Und ich persönlich, ich liebe Schlagermusik an der Ostsee zu hören. Ein kaltes Getränk. Man geht viel zu selten an den Strand, finde ich, wenn man hier wohnt. Ich habe das in letzter Zeit öfter gemacht und ich genieße die Wellen, das Meer und die Musik. Und ja, welches Lied passt da gut? Ich würde sagen, da nehmen wir Bella Napoli. Das werdet ihr bestimmt kennen. Das ist wunderschön. Viel Spaß damit. Bella.

So ihr Lieben, da kommen wir jetzt leider auch schon zum Schluss von der Schlagershow in Karls Erlebnisradio. Ich bin Ina Irgendwo, ich bin Schlagersängerin aus Rostock. Ich freue mich, dass ihr die letzten 2 Stunden mit mir zusammen durch die Sendung gegangen seid. Ihr könnt mich, wie gesagt, ihr könnt mich bei Instagram unter Ina Irgendwo finden, bei Facebook unter Ina Irgendwo, bei YouTube unter Ina Irgendwo. Und vergangenen Pfingstsonntag stand ich in Kühlungsborn im Baltigarten auf der Bühne. Das war ein Megafest, wir hatten tolles Wetter. Demnächst findet ihr mich auf der Dortmunder Schlagercouch. Das ist eine Sendung, da bekommt ihr auf Facebook und Instagram noch nähere Informationen. Im Sommer geht's zum Sommer Open Air nach Krefeld mit 3000 Gästen. Auch da freue ich mich schon riesig drauf. Es stehen neue Singles an. Eine neue Single, die im Juni rauskommt, die habe ich euch heute schon mitgebracht. Sie wurde von Torben Tänzer geschrieben. Ganz liebe Grüße an Torben für dieses tolle Lied. Ganz doll danke. Und ja, das Lied heißt Herz on Fire. Der Song kommt erst im Juni raus, aber ich will euch den natürlich nicht vorenthalten. Es ist ein schöner Schlager, ich mag ihn wirklich sehr. Also Herz on Fire ist wirklich ein Lied, da geht es um Singen, um Spaß haben, um Emotionen. Dieses Lied, lasst euch überraschen, ich habe es euch heute schon mal mitgebracht. Es wurde geschrieben von Torben Tänzer, aufgenommen wurde es im Schlagerstudio in der Nähe von Oldenburg. Tatsächlich dort, wo Dieter Bohlen und Vanessa Mai und Beatrice Egli waren, war ich. Ich durfte die Luft von da oben schnuppern, es war einfach toll. Und dieses Lied ist wirklich schön, es kommt im Juni raus. Es gibt auch ein tolles Video, was wir abdrehen dazu, könnt ihr euch bei YouTube dann angucken. Aber auch bei Instagram und bei Facebook werde ich euch auf dem Laufenden halten. Hier kommt Herz on Fire. Ich macht euch einen schönen Tag, genießt das Wetter und hört immer fleißig weiter Karls Erlebnisradio. Eure Ina Irgendwo.

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1: Der Übergang zwischen Schlager und deutscher Popmusik war seit den frühen 80ern immer stärker fließend. Viele Songs, hätten sie englische Texte, wären wohl nicht mehr unter der Klassifizierung Schlager gelaufen. Moderne Instrumente, moderner Sound sorgten dafür, dass ehemalige Schlagerstars wie Wenche Möhre einen zweiten Frühling erlebten. Die 1947 in Oslo geborene Norwegerin gehörte Mitte der 80er zu den bekanntesten Sängerinnen in Deutschland. Doch seit den späten 70ern war sie in den Charts nicht mehr vertreten, auch Auftritte im Fernsehen waren seltener geworden. Ende März 1985 feierte die sympathische Norwegerin aber ein viel umjubeltes Comeback bei der Familiensendung Wetten, dass. Wenche Möhre hatte einen Popsong der Italienerin Fiordaliso gecovert. Keep Smiling heißt die Nummer und der Fernsehauftritt sorgte dafür, dass Möhre plötzlich wieder in den Radios gespielt wurde. Keep Smiling ist ein Mutmacher-Song, der aufgrund seiner poppigen Melodie schnell zum Ohrwurm wurde. Auch in der ZDF-Hitparade war die Norwegerin plötzlich vorn wieder dabei. Keep Smiling, das dazu auffordert, immer das Lächeln zu bewahren, egal wie groß die Sorgen auch seien, war 1985 der bisher letzte große Hit von Wenche Möhre. Auch in ihrer Heimat wird Keep Smiling auf Norwegisch noch einmal ein Riesenhit.

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2: Wenn Ehepaare zusammen Musik machen, kann das für diese sehr befruchtend sein. Zum Beispiel bei der Band The Beloved. Aber der Reihe nach, die britische Band wurde schon im November 1994 gegründet. Ein Ehepaar gab es damals noch nicht. Die Mitglieder waren meist talentierte Studenten, die die Musik eher so nebenbei machten. Das änderte sich, als Bandgründer Joe March 1991 seine Frau Helena heiratete und diese Teil von The Beloved wurde. War die Musik der Band bisher eher im Psychedelic angesiedelt, wurde sie mit Helena March poppiger. In den Charts spielten The Beloved bis Anfang der 90er keine große Rolle. Das änderte sich Anfang 1993. Die dritte LP und die Single Sweet Harmony daraus brachten den Erfolg. Sweet Harmony ist ein Duo-Gesang der Eheleute March, denn der Rest der Band hatte sich inzwischen verabschiedet. Das Liebeslied kletterte in den deutschen Charts nach dem Erscheinen im Januar 1993 bis auf Platz 6 der Charts und wurde hier eine viel gespielte Single. Vor allem das Video zum Song wurde damals heiß diskutiert, zeigt es doch einen nackten Joe March, umgeben von nackten Damen im Himmel. Vielleicht sorgte auch das für den starken Verkauf der Single. Leider war Sweet Harmony der einzige große Erfolg von The Beloved, denn die Nachfolgesingles floppten größtenteils und hatten nur noch bescheidenen Erfolg in Großbritannien. 1997 löste sich die Band dann auf. Wer an die 90er denkt, denkt dabei sicher auch an The Beloved und ihren Song Sweet Harmony aus dem Januar 1993.

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